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Von Black und Decker, mit dem arbeitet er leider von früh bis spät. Ich gehe da gleich rüber und mecker, bevor das hier ewig so weitergeht. 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
1: Helene Fischer singt von Atemlosigkeit.

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Ich nicht. Mir haben meine Eltern einen kleinen, harten Holzhasen geschenkt. Nämlich dieses Wesen. Immer wenn ich versucht habe, mit diesem Kuscheltier zu kuscheln, habe ich mir Spreißel in die Wange gerieben. Also kleine Holzsplitter in meinem Pfirsichbäckchen. Und ich vermute, dass ich deshalb so geworden bin, wie ich geworden bin. Das haben alles meine Eltern schuld.

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Du willst nicht mehr der Hase sein? Wieso denn nicht? Was soll das heißen, Tiger? Weißt du denn nicht mehr, wie du dir letztes Mal die Hose so bekleckert hast? Nee, das klappt doch nie. Komm, jetzt sei der Hase. 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Was soll das heißen? Löwe! Du kriegst doch noch nicht mal eine Möwe hin. Und weißt du im Übrigen, dass ein Löwe eine Kopulationsfrequenz von 30, 40 Mal am Tag hat? Nein, komm her, du bist jetzt der Hase. Ja, komm her. Na komm, sei der Hase. 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Nein, der gute Hase. 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
1: Auch wenn du gehst.

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0: alle suchen händeringend nach einem Grund für ihre Existenz. So, ich habe ja schon viel Elend gesehen auf meinen Touren durch dieses Land. Das möchte ich euch nicht vorenthalten. Wir machen jetzt einen Call and Response, das ist auch sehr afrikanisch. Ich singe jetzt in dieser Arena, in den Audimax, die Namen dieser ganzen kleinen Mittelstädte. Und auch wenn ihr das nicht ganz genau verstanden habt, nach eurem Gutdünken, schreit einfach die Namen zurück, damit diese Städte die letzte Ehre hier bekommen, bevor sie vielleicht für immer verschwinden. So, wir fangen mal an. 1, 2, 3, 4, Grimma!
1: Grimma!
0: Ja, so, ne? Was ist schlimmer? Jetzt kommt Lohne!
1: Lohne!
0: Geht auch ohne! Salzwedel!
1: Salzwedel!
0: Außen Hui, innen Reichsbürger und jetzt kommt Bad Dürheim!
1: Bad Dürheim!
0: Warum? Warum? Jetzt kommt Ochsenhausen! Da haben wir noch nicht einmal ein Foto von gefunden. Jetzt kommt Baunatal.
1: Baunatal.

jedes ästhetische Verbrechen auf den Zweiten Weltkrieg schieben. So. Es ist ja so, man kann sich in dem Elend... man kann sich in so einem Elend auch sehr schön machen, sagen wir es mal so. Das funktioniert. Leider war es aber so, vor etwa 25 Jahren ritten in diese Städte junge Menschen mit schicken Vielmannbrillen ein und haben den Bewohnern gesagt, ihr habt zwei Möglichkeiten. Entweder ihr wählt diesen schleichenden Untergang oder ihr hört auf uns.

0: Hoch die Tassen. Jetzt wurde gut gearbeitet in der letzten Zeit. Fast alle dieser Städte haben einen Slogan erhalten. Wir schauten jetzt wieder mal die Städte und mal schauen, was draus geworden ist, ob Hoffnung keimt in diesen Siedeln. Es geht los. 1, 2, 3, 4. Grimma!
1: Grimma!
0: Alles ist möglich! Lohne!
1: Lohne!
0: Lohne lohnt sich! Salzwedel!
1: Salzwedel!
0: Die Baumkuchenstadt!
1: Bad Dürrheim!
0: Wo täglich neue Kräfte wachsen. Jetzt kommt Ochsenhausen.
1: Ochsenhausen.
0: Da ist Zug drin. Baunatal.
1: Baunatal
0: bewegt. Bannewitz. Immer mehr bewegen. Ich habe ja die Vermutung, es handelt sich nur um eine einzige Werbeagentur. Kann das eigentlich sein? Ich glaube, es sind eigentlich nur zwei zynische Brüder, die seit Jahren durch diese Städte reiten, irgendeinen Slogan abwerfen und dann Millionen von Euros kassieren. Wenn man sich das mal anschaut, hier, Hoyerswerda, wir lieben Ideen, ne? 500.000 Euro und weitergeritten, hier zum Beispiel dahin, nach Wolfsburg, beeindruckend jung. Heil Hitler, natürlich. Konstanz, die Stadt am H2O, da fällt mir auch nichts mehr ein, ne? So. Jetzt kommt Minger, München mag dich, da habt ihr echt Glück gehabt.

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0: Ja, was tust du denn gegen den Klimawandel?
1: Die am häufigsten gestellte Frage zur Zeit hat unabdingbare Ausweis für Glaubwürdigkeit. Am Wettstreit, wer am meisten für das Klima tut. Die Deutschen verzichten und fühlen sich gut. Jeder poliert seine private Ökobilanz auf Hochglanz. Jeder rettet das Klima separat. Wenn es nicht regnet, fahren sie mit dem Fahrrad. Die einen verzichten auf den innerdeutschen Flug und fahren Zug, Zug, Zug, Zug. Die anderen drehen ihren Wasserhahn nur halb auf. Alle achten auf Bio beim Lebensmitteleinkauf. Andere kommen ganz ohne Plastiktüten aus. Wieder andere hauen ihren alten Kühlschrank raus. Sie machen immer alle Lampen aus und reduzieren so ihren Stromverbrauch. Ich auch.
0: Ich auch.
1: Der individuelle Verzicht. Der gesellschaftliche Sport der deutschen Ober- und Mittelschicht.
0: Man spricht
1: Smalltalk-mäßig darüber, was klimafreundlich ist und was nicht. Man streitet nicht ohne Bigotterie über E-Mobility und die Lithium-Batterie. 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Wasser auf die Mühle von Pastoren, die immer schon auf Verzicht und das Käse schworen. Dem Klima nützt das so gut wie nix. 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

0: 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Man könnte einwenden, der individuelle Verzicht, auch wenn er unterm Strich nichts bringt, schadet doch nicht, vielleicht doch, weil er vom Wesentlichen ablenkt. Der CDU-Wähler, der denkt, er hätte Wunder was für das Klima getan, denn er ist immer mit dem Fahrrad zur Arbeit gefahren. Oh Gott, seine Ökobilanz ist sowas von verhagelt, auch wenn er noch so viel radelt. Sein Kreuzchen für die CDU wirft ihn um Jahrzehnte zurück. Man denke nur an die Verkehrspolitik. Ramsauer, Dobrindt, Scheuer, Seehofer, Klöckner und Schmidt.
1: Schmidt,
0: Schmidt, Schmidt, Schmidt, das war der mit dem Glyphosat. Sowas fährt er im Leben nicht raus mit seinem Rad. Dem CDU-Wähler muss man sagen, Radeln alleine nützt nix. Du kannst radeln so viel, wie du willst, solange du CDU wählst. 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

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Doch kriegt es man die deutschen Quadratschädel rein. Sie sind zu stolz auf ihre Ökobilanz. 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Ein Land, das versucht, mit lebensreformerischen Ansätzen gegen den Klimawandel anzugehen. Das ist doch irre. Hey! Das ist Blauäugigkeit hoch 10, ihr Klimapharisäer. Glaubwürdigkeit erreicht man nicht durch Verzicht. Allgemeine Läuterung, das funktioniert nicht, das funktioniert nicht, das funktionierte noch nie. Im Gegenteil, es ist eine ganz bewusst eingesetzte Strategie. Hallo, ich sag's nochmal, es ist eine Alibi-Strategie, moralisch statt politisch zu argumentieren. Und die Verantwortung der Politik an den Verbraucher zu delegieren, anstatt den Erfolg von Geschäftsmodellen in Frage zu stellen.

Warum halten neue Waschmaschinen nicht mal halb so lange wie die alten? Ist doch so. Haltbarkeit und Reparierbarkeit als Voraussetzung für eine Betriebsgenehmigung, das würde wesentlich mehr bringen als der Appell an moralische Läuterung. Für das Klima ist es wurscht, ob du Wurst oder Körner frisst. Solange die Agrarpolitik so ist, wie sie ist, es geht darum, ökonomische Strukturen zu verändern in möglichst vielen Ländern.

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Die Pariser Kommune vom April-Mai 1871 ist eingebrannt in das kollektive Gedächtnis der radikalen Linken weltweit. Le temps de cerise, die Zeit der Kirschen. Dieses Lied von Jean-Baptiste Clément erinnert daran. Jean-Baptiste Clément befehligte die letzte noch nicht überrannte Barrikade der Kommunaden in der Rue de la Fontaine au Roi an der Seite der Sanitäterin Louise, der er das Lied widmete. Le temps de cerise wurde zum Symbol der gescheiterten, doch nicht für immer verlorenen Revolution. 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
1: Ähnlich bindende Kraft besaß das Büchsensteinlied. Arbeiter unter Führung des radikal-marxistischen Spartakusbundes wehren sich gegen das brutale Eingreifen der Reaktion, das von dem berüchtigten sozialdemokratischen Reichswehrminister Noske geleitet wurde. Der Bund hatte sich den Namen Spartakusbund gegeben, in Erinnerung an den Führer eines großen Sklavenaufstandes, der 73 vor Christi begann und erst im Jahre 71 blutig niedergeschlagen wurde. Spartakus fiel in der Schlacht. Hinter Barrikaden aus Papierrollen halten die Arbeiter Verlagsgebäude im Berliner Zeitungsviertel besetzt, als Protest gegen die militärisch organisierte Reaktion. Büchsenstein ist einer der umkämpften Verlage. Am 12. Januar ist der Widerstand der Arbeiter gebrochen, 3 Tage vor dem Doppelmord. Das Lied wurde alljährlich zum Jahrestag der Morde auf einem Demonstrationszug zur gemeinsamen Grabstätte Liebknechts und der Januarkämpfer gesungen. Die Versuche der Polizei dagegen einzuschreiten waren erfolglos. Das Büchsensteinlied und die Entschlossenheit der Arbeiter, ihrem Protest lautstarken Ausdruck zu geben, blieben stärker.

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Beispielsweise gelbe Tulpen und Neurosen, Uniformen, Herbstzeitlosen, zarte Birken und Napalmen, Säufer an schwankenden Halmen, Elektronengehirne, die Nachbargestirne, jetzt auch in Dosen nebst anderen.

0: dumm. Aber lassen wir Fleischsalat und Streusalkuchen weit hinter uns? Werfen wir einen zeitgenießerischen Blick auf die Kunst, auf die ganz moderne. Neonbeleuchtung, wie Buttercremetorte. Rheinische Spätavantgarde. Stirnseite des Saales ein zentrales Werk, ganz in Zartweiß gehalten. Uni. Die Wirkung des reinen Lichtes. Ein erlesenes Publikum, bereit, sich dahinter führen zu lassen. Ebenfalls Uni.
1: Wir leben ja nicht in der sogenannten. Wir alle zahlen Freiheitskosten.
0: Der Herr trägt in dieser Saison Mercedes-Benz Hüniker, Wandaktionärstand. Die Dame gibt sich interessiert, aber nicht zu sehr. Sie weiß, was die anderen nicht wissen. In jedem Fremdwort lauern Gefahren. Seriosität seriell. Das muss man einfach wissen. Verwechslungen mit sehr reell oder gar Sellerie sind erst ab 40% Marktanteil verzeihlich. Ein gegenstandsloser Intellektueller behält den Mantel an. Im Gesicht sektierischer Ernst, im Glas Obstschaumwein. Aber sonst monomanikürtes Betragen. Unvermittelt fragt er seine Nachbarin, ob Art Popart sei. Die Dame scheint verwirrt und errötet. Übrigens eine ungemein zobelaussehende, schwer bestohladene Dame, ganz in zartblond gehalten. Uni. Der Künstler ist noch nicht erschienen. Der immense Auftragsbestand, die gesellschaftlichen Verpflichtungen. An besonders harten Tagen lässt er einen streichen. Einen Lohnschüler. Das Engagement in der Kunst. Aber jetzt erscheint er doch. Waschbärtig, abgegriffen, askesebleich. Ein offenes Gespräch wird inszeniert. Ein Monoloquium in freiheitlicher Assoziationstechnik. Kremser-Weisheiten. Zur gleichen Zeit wird auf der südlichen Hemisphäre ein Vietnamese von amerikanischem Tränengas getroffen und verbrennt. Darauf spielt der Künstler an.
1: Angesichts solcher Zufälligkeiten in der modernen Welt darf ich als Künstler einfach nicht ins Gegenständliche abrutschen. Ich male, was ich fühle. Ich konfrontiere das Publikum mit dem reinen Nichts. Das möchte ich als Protest verstanden wissen. Gegen die pluralistische Gesellschaft. Gegen die politischen Fragen, wenn Sie so wollen.
0: Verschlissene Traurigkeit senkt sich über die Anwesenden. Aber irgendwie gemütlich. Anschließend geht's in die Neurotika. Kleine Feier mit der Presse, ein wenig rustikal lauern, Substanzvergnügen. Der Meister und seine Kleptomanschaft mitten im Ikonoklastenkampf.
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0: 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Dicitur. 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Wer Sorgen hat, braucht Militär. Gesetzt den Verteidigungsfall. Wer nicht gern stirbt, wird General. 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Beispielsweise Schnapsvertreter.

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Jetzt ist es so, ich muss aber wahnsinnig aufpassen, wenn ich so ein Konzert habe, weil ich kriege ja da auch nicht so viel Gage. Und wenn ich jetzt da so anfangen würde, der Herr Gabeler zum Beispiel, der hat mir jetzt schon mindestens wieder 2500 Mark gekostet heute. Ja, das ist jetzt, ich rechne dabei so im Kopf mit, so ganz, ich überschlag das dabei, ja, jetzt sind wir bei 4,5, jetzt musst du aufpassen, weil sonst bleibt da nichts mehr über zum Tanken, zum Heimfahren. Da wollen wir nur 20 Leute, damit ich heimkomme, ist mir jetzt blöd. Das nächste Lied heißt Marihuana für den Herrn Zimmermann. Und mit dem Untertitel, weil sich meine Mutter einmal beschwert hat, dass ich für sie überhaupt nichts habe auf meine Platten und so. Für den Papa hast du ein schönes Lied geschrieben, hat sie gesagt, und für mich hast du überhaupt nichts. Ja, habe ich gesagt, ja, gut, dann lass mir den Titel Marihuana für den Herrn Zimmermann, nehmen wir das nächste Lied, Marihuana für die Mama. Wir haben eine geile Familie daheim. Lauter Assoziale.

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Christina Lux. Und ich glaube, ich habe Astrid North gehört.

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Werner. Da haben wir also völlig aus dem Nichts ein ultramagisches Kleidungsstück, mit dem man sich verwandeln kann in was man will. 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

0: Naht! Hosennaht! 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Tja, mit 5 vollen Waffenkammern gibt's eben keine Milch fürs Volk. Arschloch, dann flog ich nach Amerika, natürlich zahle ich nicht, nun ja.
1: Meine sehr verehrten Damen und Herren, hier spricht Ihr Kapitän. Gibt es vielleicht sonst noch jemanden an Bord, der zufällig auf ein Flugzeug fliegen kann? Ich bin ja nur der...
2: Gérard Depardieu, ich muss unglaublich dringend mal pissen.

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Wir hatten mal so eine elektrische Zahnbürste, so eine, wo der Akku fest eingeschweißt war, wo man den Akku also nicht rausnehmen konnte. 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Man konnte sie nicht ausschalten. Sie hat einfach immer weiter gebraust. 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Aber dann haben wir gedacht, von unseren Zähnen soll auch noch was übrig bleiben. 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Nach einer halben Stunde hatte sie so eine Schneise in die Keramik reingefräst. 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

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Er trinkt aus einer Seele und ruft auf.

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Die anderen glauben, sie seien das Feuer, die Angst und der Tod. 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

Ich habe mir extra ein weißes Hemd angezogen heute, also ziemlich weiß. Ich habe das letzte Mal auf der Beerdigung getragen. Da war, ihr lacht wirklich. Da waren die Knitter noch nicht drin. Aber wir haben dann hinterher noch einen Leichenschmaus gefeiert und seitdem sind da die Knitter drin. Nee, wenn man als Liedermacher durch die Lande fährt, dann sollte man doch schon irgendwie zusehen, dass man auch mal einen kommerziell erfolgreichen Titel schreibt. Sozusagen den totalen Durchbruch. Jetzt bewusst Durchbruch gesagt und nicht Einbruch. Den erleben wir öfter. Es wird ja erwartet, dass wir auch politisch korrekt arbeiten. Wir müssen ja singen von Umweltschutz und von Emanzipation der Frau und gegen den Krieg und gegen die großen Konzerne, nicht wahr? Die ja alle den Krieg unterstützen, beispielsweise. Und habe ich überlegt, werde ich einen Titel schreiben, der sich, wo alle diese Themen so ein bisschen vereinigt werden, nicht wahr? Zusammengefasst in ein Lied. Dann wird das Ganze verpackt in eine schmissige Melodie, etwa so eine flotte Polka. Und dann werden wir damit den totalen Durchbruch haben und dann werden wir reich und berühmt sein. Und dann kaufen wir uns einen Mercedes, jawohl. 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

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Es ist unglaublich. 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